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So, liebe Freunde der Nacht, liebe Ärzte, liebe Therapeuten, liebe Patienten. Der Gansbach hat vorhin wieder angefangen mit der alten Rivalität zwischen Thum und Gansbach. Immer wenn er das macht, halte ich eine alte Thumer Legende entgegen, nämlich das alte Thumer Schmalspurnetz, das Thumer Bimmelbahne. Es ist ja leider schon lange gestorben. Aber wenn man vielleicht nochmal da anzumachen, kann man auf Bahnen vielleicht nochmal sagen, wie es vielleicht sogar von Gansbach rein nach Thum kommt, wie es der Wolken auf den Himmel pfeift. Und vielleicht kann man das Bahnen auch noch einmal hören.

0: Und dort in dem Panel, vielleicht war es gerade eine Strecke von Thun nach Willisthal, nicht über Gansbach, ist Folgendes passiert.
1: Buck, hau ja nochmal rein.
0: Oh, sehr.

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0: Bitte nochmal.
1: Ja, das ist ein Schuss. Ist es störend oder? Nee, ist halt mehr so rezitativ, weißt du, eigentlich. Nee, da lacht einfach mal drüber. Dann
2: by the way.
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2: Gianni, by the way. Das sind ja nicht nur die Texte, sondern seid ja auch musikalisch von den Instrumenten her. Fantastisch. Ne? Muss ich auch mal dazu sagen.
4: Manches holpert noch ein wenig, aber.
2: Nee, gut, es kann ich natürlich als Entschuldigung sagen, das ist nützlich, ich sag's nur so, dass ich nicht das absolute musikalische Gehör habe.
4: Ich auch nicht.
2: Ne, pass auf, aber ich möchte mal so sagen, mir sind keine groben Schnitzer aufgefallen, auch heute Abend nicht.

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0: Kurz nach dem Wechsel sein erstes, hat er sich wirklich toll durchgesetzt und ab in die Ecke. Und kurz darauf dann noch Tor Nummer 2, der Strafstoß. Insgesamt sein 13. Doppelpack übrigens in der Bundesliga, die 13 für Marcelinho in dem Fall. Also eine absolute Glückszahl für den Torhüter vom VfB Stuttgart. Dirk Heinen dagegen war das riesig Pech, nicht nur gestern die beiden Gegentore, sondern vor allem heute Morgen beim...
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1: Im Studio Fabian Hoffmann. Schönen guten Morgen. Millionen Fahrzeuge nutzen jedes Jahr die Brenner-Autobahn zwischen Österreich und Italien. Heute allerdings geht dort gar nichts. Die Autobahn ist komplett gesperrt. Denn genervte Anwohner demonstrieren gegen Lärm und die vielen Staus. Karl Mühlsteiger ist Bürgermeister der Gemeinde Gries am Brenner. Er sagt in der ARD:
2: Der Bevölkerung reicht's. Es ist ein Hilfeschrei. Und wenn die Politik nicht reagiert darauf, werden weitere Demonstrationen die Folge sein.
1: Der ADAC rechnet damit, dass über 30.000 Reisende betroffen sein werden. Die Behörden raten, wer in der Region aufs Auto verzichten kann, sollte das auch machen. Die Kritik an den hohen Ticketpreisen für die Fußball-WM reißt nicht ab. Mehrere DFB-Sponsoren sind jetzt mit eingestiegen, berichtet die Welt am Sonntag. Fußball als weltweiter Volkssport Nummer 1 müsse für alle Fans erschwinglich bleiben, heißt es demnach von VW. Auch Bitburger äußerte sich ähnlich. Die FIFA rechnet durch das Turnier in den USA, Kanada und Mexiko mit Rekordeinnahmen. 11 Milliarden Euro sollen durch TV-Rechte, Sponsorenverträge und Ticketverkäufe zusammenkommen. Mit 74 Jahren soll er für einen Neustart stehen. Wolfgang Kubicki will sich heute zum neuen FDP-Chef wählen lassen. Mit Hau-drauf-Sprüchen macht Kubicki seit Jahrzehnten Politik und Schlagzeilen. Jetzt will er seine Popularität nutzen, um die FDP wiederzubeleben. Heftige Justizklatsche für den US-Präsidenten. Das Trump-Kennedy-Center in Washington soll wie früher wieder Kennedy-Center heißen. Ein Bundesrichter ordnete an, Trump müsse seinen Namen binnen 2 Wochen von der Fassade des renommierten Kulturzentrums entfernen lassen. Begründung: Nur der Kongress habe das Recht zur Umbenennung. Es ist das Duell Titelverteidiger und französischer Meister gegen Premier League-Sieger. Im Finale der Champions League spielt heute Paris Saint-Germain gegen den FC Arsenal. Für die Engländer wäre es der erste Titel in der Königsklasse.
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1: Wolkig ist es in einem Streifen von der Eifel bis zu den ostbayerischen Mittelgebirgen, kann es aber auch mal ordentlich krachen mit Schauern und Gewittern. Tagsüber bleibt es dort weiter unbeständig, sonst oft trocken mit Wolken. Die Höchstwerte liegen zwischen 18 und 33 Grad. Morgen dann wieder wechselnd bewölkt, auch mal Schauer und Gewitter bei maximal 30 Grad.
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0: Ich unterhalte mich ja gerne mit meiner Frau. Aber meine Frau, die kindert immer, wenn ich gerade was anderes für habe, da will die sich mit mir auch wieder unterhalten. Und da hat die ein Lieblingsthema. Kunst. Ja, da heißt er, ne? Kunst. Heute wieder, ich hatte schon die ganze Woche gesagt, also wir müssen zeitig mittig essen, danach ziehe ich mich an und dann geht's pinklich fort. Ich kann heute nicht groß sitzen bleiben. Wir haben auch pinklich gegessen, ich habe mich noch fertig gemacht, die Schuhe angezogen, wo ich zur Vorsorge hinaus war, 5 Stufen nur noch, kam sie hinterher, da wollte ich sich mit mir wieder unterhalten über das Thema Kunst. Na, ich sag jetzt nicht, ich hab's doch gesagt, heute geht's pinklich fort, ich kann mich beim besten Willen jetzt nicht groß mit dir unterhalten. Sie können's nicht lösen. Sie müssen das Thema wieder anfangen. Kunst aber ruhig noch das bisschen Aufwaschwerk machen, sagt sie.
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0: Warum wollen die kleinen Rasen auf dem Fischelpark? Ja, wisst ihr, das sind auch mal ein paar alte Leute, die sind mit der Schwebebahn auf dem Fischelpark gefahren. Und wo das so über die Dinger drüber wegging, dann tut nicht die alte Mama, da macht das ein wenig Bauchkrabbeln, ne? Dann will ich mal wieder runtermachen. Und dann sagt die noch so, ey Gott, August, was wird denn nicht bloß, wenn das Ding mal runterfällt? So, der Mom, brauchst du keine Angst zu haben, das Fahrgeld kriegst du bestimmt wieder.
1: So, liebe Freunde der Nacht. Es war nämlich einmal so, das habe ich mal so gehört, mal gelesen, also es war wirklich eine wahre Anekdote. Ich weiß nicht, wie lange willst du noch machen als praktizierende Ärztin? Nee, hier, er war's, ich nicht. Ich hätte mir sowas nicht erlauben. Dürfte ich dich noch mal brauchen? Ja, ich habe das nicht gesagt. Ich weiß auch nicht, wie lange Ärzte so machen in der Regel. Also, und außerhalb der Regel, wie auch immer. Also. Jedenfalls, es gibt, wir haben gesagt, Allgemeinmediziner auch. Wo sei es aussässig, der Allgemeinmediziner? Gonsdorf, gut. Also doch, in der ländlichen Gegend kann man sagen. Hut ab, fein, dass er sowas macht für uns. Ja, naja, es fallen ja immer mehr Ärzte auf dem Land, hieß es ja jetzt. Ja. Jedenfalls war es einmal vor längerer Zeit, da hat auch ein Gynäkologe seinen Job verloren, seine Art verloren. Und er hat leider keine Anstellung mehr gefunden. Selbstständig machen wollte er sich nicht. Da hat er vom Arbeitsamt eine Imschulung gekriegt und er ist in eine Kfz-Mechaniker-Imschulungsklasse mit neu gekommen. Ich weiß nicht, wie viel gerade gelernt haben, 1, 2, 3, keine Ahnung. Jedenfalls kam irgendwann mal der Abschlussprüfung ran und die haben nur alle dasselbe Thema gekriegt. Die mussten den Motor auseinanderbauen und wieder zusammenbauen. Prinzipiell haben es alle bestanden. Und dann wurden sie ausgezählt, also das Maximalste waren eigentlich 100 Punkte. Da mussten die alle so rauf, da der eigentlich beste Arbeit hatte, da hatte 95 Punkte. Und dann ganz speziell ausgezählt wurde der Gynäkologe mit 110 Punkten. Und da fragen die anderen zwei eine Sorumol, also zum Prüfer sagten sie das. Eine Sorumol, wie kann ich da 10 Punkte machen, wie das Maximum? Wir haben doch nur alle die Motorblöcke auseinandergenommen und wieder zusammengebaut, ging doch bei allen. Ja, spricht er, aber da hat es doch einen Auspuff gemacht.
0: Bei mir war das ein wenig anders. Ja, der Hauswart sagt, also habe ich drauf gelassen, kommt nicht so spät daheim. Ich will heute Abend die Treppe streichen, dass man nicht über die frisch gestrichene Treppe klatscht. Ja, ich sag, brauchst keine Angst haben, ich trinke bloß ein Tippel Bier noch und komme ich gleich wieder. Aber ihr Weibsen, ihr wisst doch, wie das ist, ja. Das heißt, alte Weibsen wären alte Markuschen, aber das stimmt fein nicht. Das stimmt nicht, kommt nach einmal in den Kneipe, wo es Stammtisch ist, wo so eine Zahnmannergie her. Und die zwei Männer, die haben so jeder so ein zeitloses Bier und den nächsten nedischen Cognac getrunken. Na, da könnt ihr was erlauben, wenn du so seine Brachelsäcke zusammensitzen, was da den ganzen Abend so erzählt wird. Und an so einen Stammtisch bin ich mit nachkommen. Und da haben wir gesessen und getrunken und gesungen und erzählt noch dein Motto in der glänzenden Neibe, ist schöner wie in der Kästenfabrik her. Haben wir erzählt. Und wo ich auf die Uhr gucke, war ich wieder um 12 Uhr in die Ugelig, dachte ich. Aber ein Hauswart düstete lieb gar nicht an. Du wirst über die frisch gestrichene Treppe klatschen. Kommt gar nicht in Frage, habe ich mich aufs Treppengeländer gesetzt und habe mich aufs Treppengeländer aufgezogen. Ging. Der Hauswart tut im Neiner in die Uhr gucken und sagt, der Tles, der alles aufsack, wenn er wieder nicht daheim kommt, ihr mir über die frisch gestrichene Treppe klatscht, was das Geländer zuerst streicht.

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Na, nicht. 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
1: So, liebe Freunde der Nacht, wir kommen jetzt zum Höhepunkt unserer Erzgebirgsrundreise. Da wollen wir mal in verschiedene Orte, Städte und Gemeinden vom Erzgebirg vorbeigucken. Ein wenig auf die Leute eingehen, die dort wohnen. Und wenn der Herr Kronau bereit wäre, hätte ich so machen wir los, Merten. Wo fangen wir an? Merten, geht los.
2: Kann mal gehen.
1: Ja, was?
2: Gehen.
1: Merten, wo fangen wir an?
2: Ich weiß nicht, Karl. Ja. In der Ritterskrie.
1: Was ist denn da?
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Liebe Festgäste, verehrter Jubilar, liebe Giesel, die beste Strophe kommt noch. Die hat schon Drecks Gildo gesungen, das Beste kommt erst noch. Ja. Hat er gesungen, dann ist er gesprungen, sprach ich immer, nee. Friede sei in der Asche. Es gibt auch eine Strophe von Doom, die will ich eigentlich nicht vereinhalten. Das heißt, wir zwei, wir waren aus Thum. So richtig stimmt das nicht. Ich komme aus Thum, Ortsteil Jansbach. Die verrückten Thumer haben uns damals 1999 eingemeindet. Noch heute sind wir der Meinung, es war ein schrecklicher Irrtum, was da passiert ist. Wir haben das dann Thumer nie so richtig verziehen. Und heute gibt es auch noch eine Rivalität zwischen Thum und Jansbach. Wie gesagt, ich stamme von Jansbach, musste aber zur A nach Thum ziehen, weil ich die hohen Mieten in Jansbach nicht mehr bezahlen konnte. Das heißt ja nicht umsonst im Volksmund, auch Beverly Hills des Erzgebirges, Jansbach. Also ihr lieben Ärzte, hatte ich vielleicht einen schönen Ruheplatz sucht hier für sein Alter. Jansbach ist sehr zu empfehlen. Fruchtbare Böden. Und wie gesagt, es gibt eine Strophe von Thum, ich will sie eigentlich nicht vierenthalten. Der Thumer selber singt sie nicht wiederum, das war der Herrn. Ich als Jansbach singe sie eigentlich gern mal vier. Und die Strophe von Thum geht nämlich so. Und den Thum da drin, da fressen sie rum, die Riem. Kochen des Socken aus und machen einen Kaffee draus.

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2: 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Im Studio Fabian Hoffmann, schönen guten Tag. Eine Drohnensichtung hat am Vormittag den Münchner Flughafen lahmgelegt. Ein Pilot hatte Alarm geschlagen. Die Start- und Landebahnen wurden vorsorglich gesperrt. Es gibt Verspätungen und Ausfälle. Finden konnte man die Drohne allerdings nicht, wie uns die Polizei gesagt hat. Mittlerweile ist der Flughafen wieder freigegeben. Millionen Fahrzeuge nutzen jedes Jahr die Brenner-Autobahn zwischen Österreich und Italien. Heute allerdings geht dort gar nichts, die Autobahn ist komplett gesperrt. Denn genervte Anwohner demonstrieren gegen Lärm und die vielen Staus. Karl Mühlsteiger ist Bürgermeister der Gemeinde Gries am Brenner. Er sagt in der ARD:
3: Der Bevölkerung reicht's, es ist ein Hilfeschrei. Und wenn die Politik nicht reagiert darauf, werden weitere Demonstrationen die Folge sein.
2: Der ADAC rechnet damit, dass über 30.000 Reisende betroffen sein werden. Die Behörden raten, wer in der Region aufs Auto verzichten kann, sollte das auch machen. Der Ärger der Fans über die hohen Ticketpreise für die Fußball-WM in Nordamerika ist groß. Jetzt mischen laut Welt am Sonntag auch mehrere DFB-Sponsoren mit. Die Infos von Dirk Justes.
4: Fußball als weltweiter Volkssport Nummer 1 müsse für alle Fans erschwinglich bleiben, heißt es demnach von VW. Auch Bitburger äußerte sich ähnlich. Die FIFA rechnet durch das Turnier in den USA, Kanada und Mexiko mit Rekordeinnahmen. 11 Milliarden Euro sollen durch TV-Rechte, Sponsorenverträge und Ticketverkäufe zusammenkommen. Weil die FIFA keine Preisobergrenze gesetzt hat, kosten Karten mittlerweile 5- oder 6-stellige Beträge.
2: Von vielen schon totgesagt, will die FDP nun das Comeback schaffen, mit einem 74 Jahre alten Hoffnungsträger. Heute will sich Wolfgang Kubicki zum Parteichef wählen lassen. Anne Brauer hat Details.
5: Den Job hat Wolfgang Kubicki sicher. Der Landeschef der NRW-Liberalen Henning Höhne hatte sich vor 2 Wochen aus dem Rennen um den FDP-Vorsitz zurückgezogen und will nun Kubickis Vize werden. Als Generalsekretär hat sich Kubicki Martin Hagen ausgesucht, der nichts von einer Brandmauer zur AfD wissen will und eine ihrer Behauptungen aufgreift, nämlich, dass man nicht mehr laut sagen dürfe, was man denkt. Dieses Thema will die neue FDP-Spitze nicht der AfD überlassen und deren Wähler abfischen, beteuert aber, dass sie keinen Rechtsruck plant.
2: Es ist das Duell Titelverteidiger und französischer Meister gegen Premier League-Sieger. Im Finale der Champions League spielt heute Paris Saint-Germain gegen den FC Arsenal. Für die Engländer wäre es der erste Titel in der Königsklasse.
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2: Sonne und Wolken wechseln sich gerade ab, meist bleibt es trocken. Aber von der Eifel rüber über Hessen bis zu den ostbayerischen Mittelgebirgen kann es immer wieder Schauer und teils kräftige Gewitter geben. Später bleibt es in vielen Regionen sommerlich warm, mit Höchstwerten zwischen 18 und 33 Grad. Morgen dann mehr Wolken und wieder Schauer und Gewitter, maximal 30 Grad.

Wenn ich so in den Saal reinguck, also, ich glaub, Mannsen und Weibsen sei ungefähr halbe. 50-50. Naja, ich mein, ihr Mannsen wird mir acht geben, wenn ich die Behauptung aufstelle, dass in die Wochen, dass in die Tage vor Weihnachten der Weibsen uns gegenüber besonders liebevoll sei. Das hat aber nichts mit der Liebe zu tun. Das hat mir einen finanziell-ökonomischen Hintergrund. Weil uns nämlich vor dem Feiertag zu allerhand Weihnachtswünsche und das Jackett nunder gerammelt waren. Ja, und nun stellt euch vier zu Winter und im Dezember vor Weihnachten. Es ist gerade kein interessantes Programm heute im Fernsehkastel gewesen. Der Mann sitzt dort und liest die Zeitung und die Frau macht eine Handarbeit. Er wisst schon, so zwei glatt, drei verwendet. Plötzlich pfeffert sie die Handarbeit in den Eck, schleicht sich von hinten an den Mann nahe und fährt ihn zärtlich mit der Hand über den Kopf, über den Haar. Solange er noch welche hat. Hat er noch welche, dauert die Handbewegung ein wenig länger und dann klingt es ein bisschen anders. Dann klingt es dann. Und hat er keine mehr, geht die Handbewegung schneller vonstatten und dann klingt es auch anders. Dann klingt es. Der Herbst war vergangen, der Winter fing an, da sollte man uns die Frau zum Mann. Jetzt ist es soweit. Zitt. Weihnachten, Kinder, Alter. Zitt. Du kannst dran denken. Zitt, zitt. Bart Kleinigkeiten mir zu schenken. Fatsch. Der Mann dachte, ach, inne du liebe Zeit. Ist wirklich wieder schon so weit. Sie treppt mich in die Eng. Nun geht's mir an die Pfeng. Und ehe sich noch recht besinneter Mann, fängt die Frau mit Aufzählen an, was du zu kaufen wär. Ach, inne du Grußmalier. Guck mal, als Frau gebraucht man eine Tour, eine neue Schiene Sommer, eine neue Schiene Wintergarnitur. Und fängst du mit der Unterwäsche einmal an, kauf gleich noch einen weißen, einen schwarzen und einen lila BH. Ich kann auch nirgends mehr irgendwo hin. Ich hab überhaupt nicht mehr anzuziehen. Mein bisschen alte Kittelage. Ma, das ist wirklich eine Blamage. Ich guck in einen Schrank, ich krieg einen Rast. Mein Pelzmantel hat eine Muttennest. Ma, kauf mal eine neue, mach, du wirst es ja nicht bereien. Und die Sohn, ich hab keine Ruhe. Sei du die Latschen dir noch Schuhe. Ich tät mir ein paar Abaden, die du seid zuzutraten. Ah, hätte ich gern, das ist kein Witz, ein neues Cocktailglad mit modischer Klippelspitz. Und Alter kommt nicht gleich in Wut, ich brauche einen neuen Winterhut. Ein paar Handschuhe kämen auch zurecht. 5-6 Paar Strümpfe wären auch nicht schlecht. Dazu ein dünnes, schienes Berlungflatterhemd. Ma, das macht Lust, komm, zieh kein Flemm. Mein Regenschirm da ist auch kaputt. Du tätst schon längst eine neue Nut. Ein Amrock brauche ich vor den kalten Winter durch. Und ein bisschen schienes Parfüm zeig, mal, wenn ich das such. Und vor dem warmen Sommer durch, siehste, dann sind wir schon am Ende. Dann ist schon genug. Kaufst du eine neue, moderne, schicken Bikini-Bootanzug. Da weißt du schon, Dreieckdischel, breites Band, verdeckte Schande drum am Strand. Der Mann ist auf den Stuhl rein zusammengesunken, zermatscht hat er bloß abgewunken und gemeint, Frau, ich gab mir die Kräste mir, aber beim besten Willen, ich kann nicht verstehen. Mir Wiener sind wannigst in meine Ohren. Ich glaube, ich habe das Gehör verloren. Wenn ich das suche, dein ganzes Gerät, dein ganzes Geschwafel, ist in meinem Kopf, in meine Ohren bloß ein großes Durcheinandergerase. Der Frau sagt, du Dingerich. Du willst mich bloß verlachen. Mein Durchkommen als Frau bloß der Arbeit machen. Du bist und bleibst mein Ugelig. So gifte Frau fei Bies zurück. Immer, mein Durch hast du mir schon alles angeschlagen. Siehste, das hast du davor. Nun fährt mir der Arsch gleich in den Mund. Nauswarsche,
fortwaschen, auf und erfahren, einen tiefen Odenzug macht er mal. Er blickt hinter drei, nimmt das nicht übel gleich. Das Beste ist, du schreibst alles mal auf. Ich geh dabei jetzt ins Bett, mach's gut, klick auf.

Wie ich mich mit der Frau hier, sagt die, ich hab nicht auszuziehen. Also wenn ich das hörte, war ich krank. Guck doch mal rein in den Kleiderschrank. Schienekleideln gibt's zu sagen. Von Frühjahr und von Sommer an. Und auch wenn's kälter wird und schneit, kurz und gut für jede Zeit. Reck, Pullover, Haufen Blusen, kurze und auch lange Hosen, zum Spazieren gehen und zum Tanzen, wie gesagt, den großen ganzen Garderobe für jedes Fast. Und trotzdem gibt mir's bald einen Rast, will ich mir mit der Frau wohin, sagt die, ich hab nicht auszuziehen. Gibt's mal Arbeit auf dem Feld oder willst in die Schwämme gehen im Wald? Nur da richt man nicht das Beste nach. Schon tot, du fängst die Order an. Und die Frau, die spukt wie toll. Ich weiß nicht, was ich anziehen soll. Packt die Frau den Koffer ein, macht die wieder so ein großes Geschrei. Denn jeder freut sich alle gar auf den Urlaub, das ist klar. Und packt sie noch den Koffer ein, nur geht's los, das Geschrei. Du sag mal, Hase, ist nicht mehr Ski. Ich hab als Gott nicht anzuziehen. Der letztens Mal hab ich gesagt, komm, zieh dich an, mach dich parat, der drüben in Gasthof ist was los. Sie meinen drauf, nur komm mal bloß in Gasthof gehen, das fehlt mir noch. Ich sag dir's doch schon vorige Woche, da weißt, ich hab nicht anzuziehen, von mir aus geh alleine hin. Das ließ ich mir nicht zweimal sagen. Und ohne noch einmal zu fragen, hab ich mich aus dem Stab gemacht und kam erst heim, spät in der Nacht. Es kann auch sein, es war erst früh. Ich weiß nicht mehr. Es war aber Ski. So hat ich sie ausgeschmiert und seitdem ist meine Frau kuriert. Und wollen wir jetzt einmal wohin? Dann tut ich auch was anzuziehen.

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0: Mit der Bimmelbau von Kranzahlen auf nach Oberwiesenthal fahren, das ist Feuerwaschine. Das ist genauso, wie wenn man mit der Bimmelbau von Männersdorf bis hier rauf fährt. Plus eins muss man haben, Zeit. Zeit muss man haben, wenn man mit der Bimmelbau hat. Geld brauchen wir keins, Hunger kriegt man von alleine. Zeit muss man haben, wenn man mit der Bimmelbau fährt. Wenn man da so Obacht gibt, da ist einer dann aufgefahren mit der Bimmelbau, vorne weg die Lokomotiv. Die hat gequalmt, man hat gedacht, der S treibt's auseinander, der Qualm wollte gar nicht rausgehen. Und hinten in Abdel, da saß so ein alter Arztgebirgler mit der Tobakspfeife und der tut nun mit der Lokomotiv im de Wettqualmen. Aber nun ist man nicht gerade der schönste Tobak, aber auch nicht gerade der schlachste, den er hat. Und gegenüber, da saß so ein feines Freilein, macht aus Berlin kommen oder woher und hier rauf zur Sommerfrisch wollen. Wollte die gute Gebirgsluft einatmen, du könnt euch vorstellen. Und da hat er nun den Dampf so neu ins Gesicht geblosen. Und nun fing die Schuhe an zu wedeln, eigentlich dachte nur, wenn, wie lang wird's denn gut gehen? Auf einmal sagte seine Sie, ist das notwendig, dass Sie mir den Rauch immer so ins Gesicht blasen? Das tut gar nicht der Kleine, ja, das tut noch mal einen kräftigen Zug machen, puh, macht wieder so eine Wolken aus. Jetzt war es aber fuchsig, sagt sie, ich will Ihnen mal das eine sagen. Wenn Sie mein Mann wären, ich würde Ihnen Gift in den Kaffee tun. Hehe, der ließ das sich nicht aus der Ruhe bringen. Da tut noch einmal kräftig ziehen und noch einmal dann sind da. Und ich will dir das eine sagen, Mann. Wenn du meine Frau wärst, ich steh deinen Kaffee saufen.
1: Aber was mir auffiel, die Nachbarsfrau war nicht mit du. Und die ist sonst eh alles, was zu sagen gibt. Also hab ich mir ihren Mann gefragt, was mit der los wäre. Und da hat nun angefangen, sein ganzes großes, schweres Herz vor mir auszuschütten. Die Frau war nämlich beim Doktor gewesen und musste erst mit 3 Stunden anstehen, der jetzt im Frühling lassen sich auch noch andere Leute eine Grippe einfallen. Als sie dann dran war, hat er sie kurz untersucht und dann mit einem Backel Tabletten wieder heimgeschickt. Daheim hat der Nachbar sie natürlich gefragt, nu was ist denn nun los mit dir? Naja, ich weiß auch nicht, das ist so ruhig. Nu der Doktor muss doch was gesagt haben. Na, ein bisschen was hat er schon gesagt. Na, was hat er denn nun gesagt? Moment, ich hätte ein Porzellansyndrom. Ein Porzellansyndrom? Was soll denn das nun wieder sein? Weiß ich doch nicht. Na gut, dann Doktor schnapp ich mir mal. Und so kam's, dass er am nächsten Tag Beine angerufen hat. Und fragt, was ist denn nun das Porzellansyndrom? Und der Doktor meint, ich wollt's ihrer Frau nicht so direkt sagen. Aber Porzellansyndrom heißt, ihre Frau hat nicht mehr alle Tassen im Schrank.

So, liebe Freunde der Nacht, ein Lied möchten wir noch singen. Wir haben eine alte Tradition, wir machen nur auch schon seit 1960 Musik. Und da hat sich das ein wenig rausgebildet. Ihr habt vor uns gemerkt, wie wir reingekommen sei. Oder angefangen haben, besser gesagt. Heute sind wir ja nicht reingekommen. In diesem Sinne. Wir haben mit dem Steigermarsch angefangen. Und so eine Ausfahrt, ich suche ganz bewusst Ausfahrt. War ja der Bike mal im Schacht, egal ob er Leftlad oder Steich, der fährt ja immer. Das hängt ja mit den Lettern zusammen, die so heißen. Und deshalb so eine Ausfahrt noch einmal der Steigermarsch. Ich denke, man kann den Steigermarsch gar nicht oft genug voll Stolz und Ehrfurcht singen. Wenn man bedenkt, was unsere Vorväter im Schacht vollbracht haben, zu welchen Bedingungen die gehabt haben. Die Bedingungen waren sogar noch schlechter wie in der Arztpraxis. Und ich hoffe doch, ihr feiert heute noch ein bisschen, trinkt vielleicht noch das ein oder andere Bier, Schnaps, Wasser, Wein, Klosterfrau, Melissengeist, was weiß ich. Und dafür möchte ich euch noch den alten Trinkspruch aus dem Schacht wieder auf den Weg geben. Da heißt, rostig wird des Hundes Schiene, wenn kein Hund draufläuft. Finster wird des Bergmanns Miene, wenn er ab und zu nicht säuft. Gott erhalte uns Kluft und Gänge und ein steifes Burgestänge. Klick auf.

0: Wir machen überhaupt oft den Fehler, dass wir die Menschen zu sehr nach ihrer Berufskleidung beurteilen. Schere ich schon froh, schere ich schon so, einer mit dem weißen Mantel, guckt mal hier, das ist bestimmt ein großes Vieh. So ist es doch, es wird gefrucht, es wird geroten, es wird gerettet, bloß ein großes Vieh bin ich fein nicht. Spiel, wenn du es eigentlich richtig betrachtest, der letzte Track. 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Kompakt, exakt, gebildeter Autodidakt. Mein Beruf ist international. Ich war 12 Jahre im Hotel Continental. Ich fuhr zwischen London und Montreal auf dem Luxusdampfer Imperial. Das war alles Coca-Cola-Saal. Phänomenal. Hinterher war ich 12 Jahre Banks-Schönheideland, 8 Jahre Hauptbahnhof, 7,5 Jahre Hotel Grand. Ja, und dass ich es nicht vergesse, jedes Jahr, Frühjahr und Herbst, 2-mal auf der Leipziger Messe. Im Zentrum, im Grassi, im Petershof. Kamen uns die Messeonkeln vom Schwurf, ständen sie bei mir spalieren. Sie hatten nicht immer die besten Manieren. Ich habe bedient Arbeiter, Beamte, Direktoren, Schüler, Studenten, Assistenten, Professoren, Handwerker, Rekruten, Soldaten, Offiziere, alle holten bei mir Handtuch, Saf und diverse Papiere. Mag sein, mein Beruf verlangt nicht gerade besonders große Kräfte, er kennt aber auch Zeiten individueller Stoßgeschäfte. Denn je mehr die Leute haben vorher Trinkerei zu sich genommen, umso mehr hat's hinterher bei mir gepfatscht und geschwimmen. Hab ich mal aufgehört, bin ich mal eingefahren zur letzten Schicht, werde Grobred gehalten, einfach und schlicht. Da sagt dann mein Hoteldirektor, dieser Mann, und oder mit meiner Misch, dieser Mann war auf seinem Sektor wirklich ein kleines Genie mit bescheidener Philosophie. Mag sein, er war nicht mehr der Jüngste, aber seine Arbeit war es auch die geringste, die tat er mit Würde, die tat er mit Stolz und mit Freude, die tat er eben gerade. Nun ging er davon, eigentlich schade. Vergangen, vergessen, zertaut wie Schnee. Bloß, wer geht in Zukunft für ihn jetzt ins WC?
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0: Und vielleicht 3 Wochen später, oder waren es 4 Wochen, ich weiß nicht mehr so ganz genau, aber bin ich mit meinem Mann nach Rostock gefahren. Wir sind weit über Leipzig. Ich sage, hörst du was? Habe ich schon lange gehört, sagt er, da weint eine Frau. Ich sage, wein? Das ist geschmeichelt, die Frau schluchzt. Er sagt, die wird Kummer haben. Sagt er, ich kenne dein Mitgefühl, renn mir da nicht hin. Es geht uns doch nichts an. Mir hat's leid getan, ich bin hin, dicke Frau. Ich sage, warum weint sie denn so? Sagt sie, weil ich vor 2 Stunden schon aussteigen wollte. Ich sage, meine Gute, wer hindert sie da dran? Sagt sie, sehen, ich bin dick, ich hab so mit den Knien. Wenn ich raus will, muss ich rückwärts raus. Geht's mal, wenn ich unten bin, kommt der Schaffner, sagt, bitte einsteigen. Aber ein älteres Ehepaar, meine Damen und Herren, sitzt auch alleine in einem Abteil. Die Frau hat nur an dem Mann rumzumeckern. Meine Damen, sind wir ehrlich, das haben wir manchmal drauf. Streuen wir uns mal ein bisschen Asche aufs Haupt. Ja, da passt uns dieses oder passt uns jenes nicht an unseren Männern. Ich schließe mich da nicht aus. Jedenfalls geht's los. Sagt sie, wie du wieder aussiehst. Haare nicht richtig gekämmt, Schlipshemd schief, Hemd steht auf. Mit dir fahre ich nirgends wieder hin, dass du klar siehst. Ja, denkt, du kannst mich mal, greif den Kofferhut und Apfelsine raus. Sagt sie, jetzt fängst du noch an rumzusäften. Bist wieder klebsche Pfoten. Ich fahre mit dir nicht wieder fort. Hast du mich verstanden? Stört den gar nicht. Die fahren und fahren, auf einmal sticht eine Biene herein, da kriegst du Gesicht an. Schwillt immer mehr an und quatscht nur auf seiner Apfelsine rum. Sagt er, du siehst aus wie der Quasimodo, da schäme ich mich auf der Straße. Hat eine Stinkwut, raus aus dem Abteil. Da sitzt nur auf seiner Bank und kaut und es wird immer dicker. Da kommt der Schaffner, sagt er, mein Herr, sagen Sie mal, war das Ihre Frau, die eben heraus ist? Sagt er, ja. Sagt er, dann muss ich Ihnen eine traurige Mitteilung machen. Die hat die Klotür mit der Ausgangstür verwechselt. So, da müssen Sie mir das jetzt gerade sagen, wo ich nicht lachen kann.
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1: Im Studio Sönke Röhling. Schönen guten Tag. Mit 74 Jahren soll er für einen Neustart stehen. Wolfgang Kubicki will sich heute zum neuen FDP-Chef wählen lassen. Kubicki hat jahrzehntelange Parlaments- und Regierungserfahrung in Kiel und Berlin und dank Haudraufsprüchen und gezielten Provokationen reichlich Wiedererkennungswert. Genau den will er nutzen, Kubicki sagte bei NTV.
2: Wir stehen nicht vor einer Richtungsentscheidung, sozialliberal oder wirtschaftsliberal, was auch immer, sondern wir stehen als Partei vor der Entscheidung Erfolg oder Bedeutungslosigkeit. Denn wir müssen konstatieren, dass wir im letzten Jahr tatsächlich bei allen Meinungsumfragen immer weiter durchgereicht worden sind, bis hin zur nicht mehr Wahrnehmbarkeit, also nicht mehr ausgewiesen werden. Und Sie können Themen an Menschen nicht transportieren, ohne dass sie bekannt sind.
1: Erneut hat eine Drohnensichtung für Probleme im deutschen Luftverkehr gesorgt. Der Betrieb am Münchner Flughafen musste am Vormittag zeitweise eingestellt werden, Benno Hille.
3: Zwei Piloten hatten am Flughafen Alarm geschlagen. Die Stadt- und Landebahnen wurden daraufhin vorsichtshalber gesperrt. Zahlreiche Starts verzögerten sich. Um die 20 Flüge wurden in andere Städte umgeleitet. Die Polizei suchte den Flughafen mit einem Hubschrauber ab, konnte aber keine Drohne finden. Gegen 10 Uhr konnte der Flugbetrieb wieder anlaufen. Nun wird ermittelt, was hinter dem Vorfall steckt.
1: Bundesfamilienministerin Prien will die Bildschirmzeit für Kinder begrenzen. Unter Dreijährige zum Beispiel sollten gar keinen Kontakt zu digitalen Endgeräten haben, sagte sie der Welt am Sonntag. Prien denkt nun über eine neue gesetzliche Regelung nach. Wie das genau umgesetzt werden soll, bleibt aber erstmal offen. Eine der wichtigsten Verkehrsadern in den Alpen ist heute dicht. Die Brenner-Autobahn zwischen Österreich und Italien ist komplett gesperrt. Grund ist eine größere Demo. Genervte Anwohner in Tirol protestieren gegen Lärm und Staus. Die Behörden raten, wer in der Region aufs Auto verzichten kann, der sollte das auch machen. In der Fußball-Champions League steht heute das Finale an. In Budapest trifft am Abend Paris Saint-Germain auf den FC Arsenal. Dirk Justus berichtet.
4: Die Franzosen von PSG wollen ihren Titel verteidigen. Der englische Meister will das erste Mal den Henkelpott. Mit einem Sieg von Arsenal hätten in dieser Saison nur englische Vereine die drei Europapokalwettbewerbe gewonnen. Ein bisschen mischt übrigens auch Deutschland in diesem Endspiel der Königsklasse mit. DFB-Stürmer Kai Havertz spielt ja beim FC Arsenal und geleitet wird die Partie heute von Schiedsrichter Daniel Siebert und seinem Team.
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5: Ein bisschen wolkig, ein bisschen sonnig ist es gerade, aber in einem Streifen von der Eifel über Hessen bis zu den ostbayerischen Mittelgebirgen kann es am Nachmittag immer wieder nass werden, teils mit kräftigen Gewittern. Dazu werden es in der Spitze 18 bis 33 Grad. Morgen geht's ähnlich weiter, Sonne und Wolken, dazu auch mal Schauer und Gewitter, maximal 30 Grad.

Habt ihr euch daheim mit Schumerach besahen? Na nett, hoch zu, ich komm von Burg Knichtelstahl. Zu Bauwerk ist kein Klacks und ich gehör dazu, ich bin nämlich Burgführer Max. Ich führ euch die Treppen rauf und drohe hier meine Legitimation vom Deutschen Reisebüro. Stellt euch vier, draußen wär's Sommer, draußen ist heiß, draußen ist schwül, kommt rein in die Burg, da drin ist kühl. Passt auf hier am Eingang, da wird's ein wenig eng, da bezahlt ihr erst einmal eure paar Eintrittspfänge. Ihr müsst immer dran denken, nein, Nordl, beim Burgbauer kam Sallings Rinderblut, Eiweiß und Quark. Und ihr bezahlt, das ist recht und gut, jetzt durch die Bank eine Mark. Kinder, Rentner und Student, die zahlen ja die Hälfte, die sparen 50%. Reisegruppen zahlen en Block, Ansichtskarten gibt's im ersten Stock, Briefmarken gibt's heute nicht, die Postfrau ist krank, die grunzt im Bett. Bei kleinen Kindern unter einem Gar machen wir keinen großen Mist, die haben die Burgbesichtigung für immer Sist. Sehr verehrte Reisegruppe, bitte Ruhe. Absolute Ruhe, keinen Krawall, ihr seid hier mit mir in der vordersten Hall. 777 Gar besteht die Heier, erbaut Hotze Sallings Franz Traugott, der edle Speier. In der ganzen Burg keine Öfen, offenes Feuer, immer hundekalt. So war's im ersten Kastell im großen sächsischen Miri-Quitti-Wald. Hier haben sich die Ritter zum dritten Kreuzzug versammelt, sei im Waldrand gerammelt, ist Wald ist vergammelt. Und wie bei den Bauern es Korn wurde knapp, haut die Corona nun dort diese Dürgen ab. Keiner kam wieder, alle sei sie geblieben, dort zum Leben gar anno 1307. 24 Pfarr standen in der Burg auf der Garage. Ich wollte sagen, in der Burg im Stall. Ist spitzbunkebaurisch in der hintersten Hall, das war schon ein bisschen teurer. Ich kann euch sagen, hätten Sallings de Meierer es so wie heute im fetten Feierabendstundenlohn von 7-10 Mark geschwommen, wär's 1425 niemals zum großen Bauernkrieg kommen. Der letzte Ritter war Kunst von Knichtel, wirklich ein ganz durchtriebenes Frischtel. Zur einen Hälfte Ritter, zur anderen Hälfte Reiber. Fressen, saufen, dumm-du und knallharte Weiber. Die Kaufleute überfallen im finstern Busch. Der Kaiser gegenüber, der große Gusch. Naja, er war mit dem Kurfürst ein bisschen verschwagert. Aufrachte Bauern haben ihn ausgerauchert. Vom Burgfried runter auf die Zugbrücke geknallt. Das gab ihm Rast. Klatsch, Quatsch, im Nu war er eiskalt. Fuchs und Luchs hatten ihn gefressen unter der Hand und dadurch kam die Dollwut zu uns ins Land. Die Menschen, die Tiere, die wurden wilde und an Kunst sei Witfra, der Mechthilde, die hat gelappt wie im Spack die Made und die ließ sich anbauen eine kleine, für gewisse Zwecke, Liebeskemenade. Ihr Urenkel war Kunst von Knüchtel, Louis de Willy, erster Spion beim Feldherrn Dully. Ausgestorben der großen Bast, die gab im 30-jährigen Krieg dann Knichtel geschmaßen Rast. Hinterher haben die Schweden die Burg geschlaft, Graf Moritz von Sachsen hat sich spottbillig in der Biber gekauft. Er war Freimaurer, er hat ihm gekrampelt, alles ihm gebaut im Barock, das braucht ne Moritz einen Battelstock. Seine Frau, Freifrau Kunigunde Malvine, trug unter der Rockschieß drei Krioline. Die kund verfett, plus quart durch der Tier. Sowas kam im Rokoko öfters mal vier. Aber sonst gekleidet in Samt und Seide, Perücke schneeweiß, gepudert mit Kreide und drunter war der Nischel voll Leis. Der letzte Burgherr kriegt bei König Kretz, eins mit dem Gewehrkolm, Quatsch, Quatsch, qua übern Dez. Sei Grobstahl ist auch auf Burg Knichtelstahl zu sein. Dahinter, wie gesagt, war Burg Knichtelstahl Privatbesitz von einem Brusthalterfabrikant. Da ist 1945 auf und davor gerannt. Aber da damit war es mit Knichtelstahl nicht aus. Wir machten ein Museum draus. Wir waren von früh bis oben auf der Achs. Wir, da dabei war auch ich, Burgführer Max. Ich bin Burginventar mit Altersrente. Sehr verehrte Reisegruppe, damit ist meine Burgführung zu Ende. Wer hinaus wollt, geht hier durch den Mittelgang, der führt direkt ins Burgrestaurant. Ein kräftiges Mittagessen hat nach so einer Burgführung noch niemand verdrossen, aber heute ist es zu, wegen Renovierung geschlossen. Dein Ratskeller kennt ihr auch nicht. Geschlossen wegen Inventur, ist Braustiebe macht auf erst ab 17 Uhr. Im Waldhaus, da war die direkt, im Waldhaus war der Retterade nicht mehr dicht.
Es hat die Hygiene geschlossen, die kennt ihr gar nicht. Macht während dein Mittagessen keinen großen Sims, geht ins Konsum, kauft euch ein paar Keks, zernüht geht es an. Wenn er heimkommt, macht Reklame von uns und von Service der Burg Knichtelstahl. Erzählt auch von mir, denn ich studiere trotz meines Alters als Burgführer nebenbei noch Fremdsprachen. Es fällt mir schwer, aber ich habe Hoffnung, es wird schön. Kommt der nächstes Jahr wieder, sage ich nicht mehr auf Deutsch auf Wiedersehen, sage ich entweder auf Französisch oder auf Italienisch. Au revoir und arrivederci.

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1: Im Studio Sönke Röhling. Schönen guten Tag. Von vielen schon totgesagt, will die FDP nun das Comeback schaffen mit einem 74-jährigen Hoffnungsträger. Heute will sich Wolfgang Kubicki zum Parteichef wählen lassen. Anne Brauer hat Einzelheiten.
2: Den Job hat Wolfgang Kubicki sicher. Der Landeschef der NRW-Liberalen Henning Höhne hatte sich vor 2 Wochen aus dem Rennen um den FDP-Vorsitz zurückgezogen und will nun Kubickis Vize werden. Als Generalsekretär hat sich Kubicki Martin Hagen ausgesucht, der nichts von einer Brandmauer zur AfD wissen will und eine ihrer Behauptungen aufgreift, nämlich, dass man nicht mehr laut sagen dürfe, was man denkt. Dieses Thema will die neue FDP-Spitze nicht der AfD überlassen und deren Wähler abfischen, beteuert aber, dass sie keinen Rechtsruck plant.
1: Eine der wichtigsten Verkehrsadern in den Alpen ist heute dicht. Die Brenner-Autobahn zwischen Österreich und Italien ist komplett gesperrt. Grund ist eine größere Demo. Colin Mock mit den Einzelheiten.
3: Der Protest geht von Anwohnern aus. Sie sind vom Lärm und den vielen Staus in der Region genervt. Der ADAC rechnet damit, dass über 30.000 Reisende von der Brennerblockade betroffen sind. Für die gibt es einige Alternativen wie den Gotthardtunnel, San Bernardino oder den Reschenpass. Aber auch auf diesen Routen dürfte viel los sein, betont der ADAC. Die Behörden empfehlen deshalb, wer heute in der Region aufs Auto verzichten kann, sollte das auch machen.
1: Der Flugbetrieb am Münchner Airport ist am Vormittag unterbrochen worden. 2 Piloten hatten dort eine Drohne gemeldet. Die Start- und Landebahnen wurden gesperrt, Flüge verzögerten sich oder wurden umgeleitet. Eine Drohne konnte die Polizei aber nicht finden. Gegen 10 Uhr lief der Betrieb wieder an. Bundesfamilienministerin Prien denkt über neue Regelungen nach, um die Bildschirmzeit für Kinder zu begrenzen. Unter 3-Jährige zum Beispiel sollten in ihren Augen gar keinen Kontakt zu digitalen Endgeräten haben, sagte sie der Welt am Sonntag. Wie das genau umgesetzt werden soll, ließ sie aber erstmal offen. Unwetter sind seit gestern Abend über Teile Deutschlands hinweggezogen. Vor allem in NRW liefen zahlreiche Keller voll, Bäume stürzten um, es gab Probleme im Bahnverkehr. Auch am Hamburger Flughafen kam es zu Verzögerungen, mehrere Events mussten unterbrochen werden. Auch jetzt am Wochenende könnte es ungemütlich werden.
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4: Ein bisschen wolkig, ein bisschen sonnig ist es gerade, aber in einem Streifen von der Eifel über Hessen bis zu den ostbayerischen Mittelgebirgen kann es am Nachmittag immer wieder nass werden, teils mit kräftigen Gewittern. Dazu werden es in der Spitze 18 bis 33 Grad. Morgen geht's ähnlich weiter, Sonne und Wolken, dazu auch mal Schauer und Gewitter, maximal 30 Grad.

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2: Im Studio Sönke Röhling. Schönen guten Tag. Wolfgang Kubicki ist neuer FDP-Chef. Beim Parteitag in Berlin bekam er 390 der 680 Stimmen, also knapp 60%, nachdem Marie-Agnes Strack-Zimmermann überraschend ebenfalls kandidiert hatte. Kubicki sagte nach der Verkündung des Wahlergebnisses:
3: Ich nehme die Wahl an und ich spüre die Bürde der Erwartungen. Und ich will versuchen, mit euch allen dieser Bürde gerecht zu werden. Die erste Herausforderung ist Sachsen-Anhalt. Und ich werde alles tun, dass diese Wahl für die Freien Demokraten erfolgreich sind, weil wir Deutschland damit beweisen können, die Freien Demokraten sind wieder da. Denn dort haben die Menschen sonst nur die Alternative zwischen Volksfront und Völkischer Front. Es braucht eine starke liberale Kraft in Sachsen-Anhalt.
2: Auf der Brenner-Autobahn zwischen Österreich und Italien laufen groß angelegte Proteste. Die wichtige Nord-Süd-Verbindung ist deshalb bis zum Abend gesperrt. Das befürchtete Verkehrschaos ist bislang aber ausgeblieben. Uwe Schimonek.
4: Die Autoclubs melden bisher keine größeren Staus auf den Umleitungsstrecken. Offenbar halten sich die meisten Autofahrer an die Empfehlung, heute nicht über die Alpen zu fahren, heißt es aus Österreich. Dabei fällt die Sperrung genau in die Pfingstferien mehrerer deutscher Bundesländer. Mögliche Ausweichrouten führen durch die Schweiz und über Salzburg. Hintergrund der Demos ist die Verkehrsbelastung am Brenner.
2: Die Techniker-Krankenkasse hat im vergangenen Jahr so viele mögliche Behandlungsfehler erfasst wie noch nie. Mehr als 7.500 Versicherte meldeten sich mit Verdachtsfällen, heißt es gegenüber den Funke-Zeitungen. Fast ein Drittel entfiel auf chirurgische Eingriffe. TK-Chef Baas fordert einen offeneren Umgang mit Fehlern. Es ist das Duell Titelverteidiger und französischer Meister gegen Premier League-Sieger. Im Finale der Champions League spielen heute Paris Saint-Germain gegen den FC Arsenal. Für die Engländer wäre es der erste Titel in der Königsklasse. Ein bisschen mischt übrigens auch Deutschland in diesem Endspiel der Königsklasse mit. DFB-Stürmer Kai Havertz spielt ja beim FC Arsenal und geleitet wird die Partie heute vom Schiedsrichter Daniel Siebert und seinem Team. Anstoß in Budapest ist um 18 Uhr.
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2: Sonne und Wolken wechseln sich ab, aber in einem Streifen von der Eifel über Hessen kann es immer wieder nass werden und auch mal ordentlich krachen. Sonst bleibt es meist trocken. Dazu liegen die Höchstwerte je nach Gegend zwischen 18 und 23 Grad. Morgen dann weiter ein Mix aus Sonne und Wolken mit Schauern und Gewittern, maximal bis 30 Grad.

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Das Wortgefecht der beiden ging spät bis in die Nacht. Dann saßen beide auf dem Bett und haben sich gedacht, man könnte diese dunkle Kraft der ungezähmten Wut nutzen für ein Liebesspiel und alles wäre gut. Soeben ausgesprochen, dann ging es auch schon los. Es wackelte das ganze Haus. Die Freude, die war groß.

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1: Im Studio Mia Hin. Schönen guten Abend. Die FDP hat einen neuen Vorsitzenden. Auf dem Parteitag in Berlin hat sich Parteiurgestein Wolfgang Kubicki in einer Kampfabstimmung mit 59,3% gegen Marie-Agnes Strack-Zimmermann durchgesetzt. Sie hatte ihre Gegenkandidatur erst kurzfristig auf dem Parteitag angemeldet. Der Politikwissenschaftler Emanuel Richter sagte bei Phoenix:
2: Das ist jetzt auch für ihn ein persönlicher Dämpfer und ehrlich gesagt kein guter Start für ihn, weil eben klar wird, es gibt eine Konkurrenz innerhalb der Partei, die ist fast so stark wie die Unterstützer von seiner Kandidatur. Und das ist mit dem heutigen Wahlgang sicherlich nicht beendet, sondern das wird als parteiinterner Kampf ganz sicherlich weitergehen.
1: Das befürchtete Verkehrschaos zwischen Österreich und Italien ist ausgeblieben. Dort ist heute die vielbefahrene Brenner-Autobahn gesperrt. Offenbar halten sich die meisten Autofahrer an die Empfehlung, heute nicht über die Alpen zu fahren, heißt es aus Österreich. Grund der Sperrung? Genervte Anwohner protestieren gegen Lärm und die vielen Staus. Bürgermeister Karl Mühlsteiger aus der Gemeinde Gries am Brenner sagte in der ARD:
3: Der Bevölkerung reicht's, es ist ein Hilfeschrei. Und wenn die Politik nicht reagiert darauf, werden weitere Demonstrationen die Folge sein.
1: Der Flugbetrieb am Münchner Airport ist am Vormittag unterbrochen worden. Zwei Piloten hatten dort eine Drohne gemeldet. Die Start- und Landebahn wurden umgehend gesperrt. Flüge verzögerten sich oder wurden umgeleitet. Eine Drohne konnte die Polizei aber nicht finden. Gegen 10 Uhr lief der Betrieb wieder an. Bundesfamilienministerin Prien denkt über neue Regelungen nach, um die Bildschirmzeit für Kinder zu begrenzen. Unter Dreijährige zum Beispiel sollten gar keinen Kontakt zu digitalen Endgeräten haben, sagte sie der Welt am Sonntag. Wie das genau umgesetzt werden soll, ließ Prien offen. Der tote Ostseewal ist jetzt in Dänemark an Land gezogen worden. Seit 2 Wochen hatte das Tier vor der Insel Anholt im seichten Wasser gelegen und sich immer weiter aufgebläht. Dänische Spezialisten wollen den Kadaver in den kommenden Tagen untersuchen, um mehr über die Todesursache herauszufinden.
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4: Es ist wechselnd bewölkt und in einem Streifen von der Eifel rüber Richtung ostbayerische Mittelgebirge kracht's mit Schauern und teils kräftigen Gewittern. In der Nacht ist es dann überwiegend bewölkt und von Westen kommen wieder öfter Schauer und Gewitter nach. Die Tiefstwerte liegen zwischen 18 und 7 Grad. Morgen dann weiter mal mehr, mal weniger Wolken, dazu immer wieder Schauer und Gewitter, maximal um die 30 Grad.

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0: Bitte nochmal.
1: Ja, das ist ein Schuss. Ist es störend oder? Nee, ist halt mehr so rezitativ, weißt du, eigentlich. Nee, da lacht einfach mal drüber. Dann
2: by the way.
3: Kilometerzähler
2: an der Gitarre. Stani, by the way. Sind ja nicht nur die Texte, sondern ihr seid ja auch musikalisch von den Instrumenten her. Fantastisch. Ne? Muss ich auch mal dazu sagen. Ne?
3: Manches Holbert noch ein wenig, aber...
2: Nee,

0: Ja.
1: Ja.

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1: Im Studio Dirk Justus, schönen guten Abend. Paris Saint-Germain hat den Champions-League-Titel verteidigt. Der neue und alte Titelträger bezwang den FC Arsenal im Finale in Budapest 5:4 nach Elfmeterschießen. In der regulären Spielzeit hatte der deutsche Nationalspieler Kai Havertz die Londoner in Front geschossen, ihr Paris ausglich und im Elfmeterschießen die besseren Nerven hatte. Wolfgang Kubicki ist neuer FDP-Chef. Beim Parteitag in Berlin bekam er 319

0: Beteiligte 680 Stimmen, also knapp 60%. Nachdem Marie-Agnes Strack-Zimmermann überraschend ebenfalls kandidiert hatte. Kubicki sagte nach der Verkündung des Wahlergebnisses:
1: Ich nehme die Wahl an und ich spüre die Bürde der Erwartungen. Und ich will versuchen, mit euch allen dieser Bürde gerecht zu werden. Die erste Herausforderung ist Sachsen-Anhalt. Und ich werde alles tun, dass diese Wahl für die Freien Demokraten erfolgreich sind, weil wir Deutschland damit beweisen können, die Freien Demokraten sind wieder da. Denn dort haben die Menschen sonst nur die Alternative zwischen Volksfront und Völkischer Front. Es braucht eine starke liberale Kraft in Sachsen-Anhalt.
0: Mitten auf der Brenner-Autobahn haben tausende Menschen gegen den zunehmenden Verkehr demonstriert. Sie brachten Schilder mit Slogans wie »Genug ist genug« oder »Ruhe im Tal« mit. Sönke Röhling, die Anwohner sind von der Brenner-Autobahn ziemlich genervt.
2: Ja, vor allem, weil immer mehr Verkehr drüber rollt. Deshalb fordern sie zum Beispiel einen besseren Lärmschutz, eine höhere Lkw-Maut und dass der Güterverkehr stärker auf die Schiene verlagert wird. Das befürchtete Verkehrschaos auf den Ausweichstrecken ist unterdessen ausgeblieben. Sowohl in Tirol als auch in Südbayern blieb die Verkehrslage ruhig. Offenbar haben die meisten Autofahrer den Rat befolgt, ihre Reise zu verschieben.
0: Unwetter sind über Teile Deutschlands hinweggezogen. Vor allem in NRW liefen zahlreiche Keller voll. Bäume stürzten um, es gab Probleme im Bahnverkehr. Auch am Hamburger Flughafen kam es zu Verzögerungen. Mehrere Events mussten unterbrochen werden. Auch jetzt am Wochenende könnte es ungemütlich werden. In Laos sind 4 weitere Goldsucher aus einer überfluteten Höhle freigekommen. Rettungskräfte hatten zuvor tagelang Wasser abgepumpt. Ein erster Mann war schon gestern befreit worden, 2 weitere werden noch vermisst. Die Goldsucher waren vor 1,5 Wochen in der alten Mine eingeschlossen worden.
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4: Viele Wolken hängen über Deutschland. Zwischendurch lockert es auch mal kurz auf. Aber gerade Richtung Süden kann es am Abend auch mal krachen mit einzelnen Schauern oder Gewittern. Später dann auch vereinzelt weiter Richtung Westen und Mitte. In der Nacht gehen die Temperaturen runter auf 19 bis 7 Grad. Morgen bleibt's wechselnd bewölkt. Dazu teils kräftige Schauer und Gewitter, maximal um 30 Grad.
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1: Im Studio Dirk Justus, schönen guten Abend. Paris Saint-Germain hat zum zweiten Mal in Folge Europas Fußballthron bestiegen. Der Titelverteidiger bezwang den FC Arsenal aus London im Finale von Budapest nach Elfmeterdrama mit 5:4. Mehr von Uwe Schimonek.
2: Der deutsche Nationalspieler Kai Havertz hat die Londoner bereits in der 6. Minute der regulären Spielzeit in Führung geschossen. In Hälfte 2 glich Paris durch einen berechtigten Elfmeter aus. Bis zum Ende der Verlängerung blieb es ein Spiel auf Augenhöhe und mit dem 1:1 ging es ins Elfmeterschießen. Da hatte Paris die stärkeren Nerven und das bessere Ende für sich.
1: Die FDP hat einen neuen Vorsitzenden. Auf dem Parteitag in Berlin hat sich das liberale Urgestein Wolfgang Kubicki in einer Kampfabstimmung mit etwa 60% gegen Marie-Agnes Strack-Zimmermann durchgesetzt. Sie hatte ihre Gegenkandidatur erst kurzfristig auf dem Parteitag angemeldet. Der Politikwissenschaftler Emanuel Richter sagte bei Phoenix:
3: Das ist jetzt auch für ihn ein persönlicher Dämpfer und ehrlich gesagt kein guter Start für ihn, weil eben klar wird, es gibt eine Konkurrenz innerhalb der Partei, die ist fast so stark wie die Unterstützer von seiner Partei.

0: Legislatur. Und das ist mit dem heutigen Wahlgang sicherlich nicht beendet, sondern das wird als parteiinterner Kampf ganz sicherlich weitergehen.
1: Das befürchtete Verkehrschaos zwischen Österreich und Italien durch die Sperrung der Brenner-Autobahn ist ausgeblieben. Offenbar haben die meisten Autofahrer ihre geplante Fahrt über die Alpen verschoben. Den ganzen Tag über war die vielbefahrene Autobahn gesperrt. Tausende Anwohner protestierten gegen den zunehmenden Verkehr über die wichtige Nord-Süd-Verbindung. Nach Wochen im seichten Wasser ist der tote Ostseewal in Dänemark an Land gezogen worden. Spezialisten wollen das Tier in den kommenden Tagen untersuchen, um mehr über die Todesursache herauszufinden. Am Strand der Insel Arnhold tummeln sich viele Schaulustige, obwohl der Wal jeden Moment platzen könnte. Bundesfamilienministerin Prien will die Bildschirmzeit für Kinder begrenzen. Unter Dreijährige zum Beispiel sollten gar keinen Kontakt zu digitalen Endgeräten haben, sagte sie der Welt am Sonntag. Prien denkt nun über neue gesetzliche Regelungen nach. Wie das genau umgesetzt werden soll, bleibt aber erstmal offen.
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3: Viele Wolken hängen über Deutschland. Zwischendurch lockert es auch mal kurz auf. Aber gerade Richtung Süden kann es am Abend auch mal krachen mit einzelnen Schauern oder Gewittern. Später dann auch vereinzelt weiter Richtung Westen und Mitte. In der Nacht gehen die Temperaturen runter auf 19 bis 7 Grad. Morgen bleibt's wechselnd bewölkt. Dazu teils kräftige Schauer und Gewitter, maximal um 30 Grad.

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Es gibt lausiges Wetter und auch heißes Wetter und ein Donnerwetter haben wir auch. Und die ganzen Wetter, das sei unsere Wetter. Hätten wir nicht die Wetter, hätten wir heute gar kein Wetter.

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So, liebe Freunde der Nacht, liebe Ärzte, liebe Therapeuten, liebe Patienten. Der Gansbach hat vor uns wieder angefangen mit der alten Rivalität zwischen Dumm und Gansbach. Immer wenn er das macht, halte ich eine alte Dummer Legende entgegen, nämlich das alte Dummer Schmalspurnetz, das Dummer Bimmelbahne. Es ist ja leider schon lange gestorben. Aber wenn wir vielleicht nochmal den Anzug machen, können wir Bahnen vielleicht nochmal sagen, wie es vielleicht sogar von Gansbach rein nach Dumm kommt, wie es der Wolken auf den Himmel pfeift. Und vielleicht können wir Bahnen auch noch einmal hören.

0: Von dort dann Bahnhof, vielleicht war es gerade Strecke von Dum nach Willisthal, nicht über Gansbach, ist Folgendes passiert.
1: Buck, hau ja nochmal rein.
0: Oh, sehr.

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